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0: Ihr hört Radio Orchid, den Fury in the Slaughterhouse Stream. Hier sind Kai Wingenfelder und Christoph Steinschneider von Fury. Und ich bin André Dostal von Radio Bob, Deutschlands Rockradio.
1: Ich freue mich besonders, dass Ingo von den Donuts dabei ist.
2: Tachchen.
1: Ich grüße dich.
2: Moin. Für die Einladung. Moin, moin.
0: Welches ist denn dein wichtigstes Rockalbum?
2: Ich muss halt wirklich sagen, dass ich super Fan von tausenden Bands wirklich bin. Aber wenn es eine Band gibt, die bei mir wirklich den Schalter umgelegt haben, so sehr, dass ich es bis heute nicht glauben kann, dann sind das Bad Religion. Als ich das erste Mal die No Control gehört habe, wusste ich echt nicht mehr, wo vorne und hinten ist. Ein Nachbar, der bei uns in der Straße gewohnt hat, sagte dann irgendwann, ey, du musst unbedingt zu uns kommen. Mein großer Bruder hat eine Platte am Start. Das fasst du gar nicht. Bin ich halt hin und ne, war halt so Metaller mit Pommesmatte und so nach dem Motto, ja, was wollt ihr mir denn jetzt hier erzählen? Hab mir eigentlich nur 9-Minuten-Songs angehört, in denen so 3 Minuten Gitarrengegniedel, Soli drin waren und so weiter und so fort. Und dann fangen die, Oliver, der Bruder, legt Bad Religion No Control auf, die dann gerade rausgekommen ist. Und dieser erste Song, Change of Ideas, der auch prophetischerweise Change of Ideas heißt, hat auf einmal in 50 Sekunden den kompletten Sack zugemacht. Das ist ein 50 Sekunden schneller Song, mit der für mich auf einmal all das gebündelt hat, was Metal in 9 Minuten ausgewalzt hat. Das war so ein bisschen so, als hättest du Metal destilliert oder Gitarrenmusik destilliert und das, was unten rausgekommen ist, war so ein kleiner Schnaps, den man so ganz schnell eben so hinter die Binde kippen kann und den gleichen Effekt gemacht hat. Ich konnte es nicht fassen, dass man so viel Energie, so viel Message, so wahnsinnig großartige Chorsätze irgendwie in schnelle, harte Musik packen konnte und dass das Ganze so schnell vorbei sein konnte dann wieder. Also das war wirklich, als hätte ich einen Zug überfahren.

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0: ihr habt alles richtig gemacht. Ihr hört Radio Orchid, das ist der Stream hier bei Radio Bob mit der Musik, ausgesucht von Kai Wingenfelder und Christoph Steinschneider von Fury in the Slaughterhouse. Das ist eure Lieblingsmusik sozusagen, das ist die Musik, die euch was bedeutet, die euch geprägt und begleitet hat. Und ich bin André Dostal von Radio Bob. Und wir sprechen hier natürlich auch über eure Platten und über eure Musik.
1: Hannover hatte das größte Videostudio Europas, und zwar nur für Pornos. Das war Theresa Orlowski.
2: Der Wahnsinn, oder?
1: Und in diesem Studio, wo wir aufgenommen haben, die Verbindung kam daher, dass der Quincy Lothar Meyer, wie er sich nannte, früher mit seinem VW Taunus Pornos aus Dänemark geholt hat und die dann gleichmäßig in Hannover verteilt hat. Und zwar für den Herrn Moser, der Mann von Theresa Orlowski war und der große King des Porno war damals.
2: Genau, und wir hatten kein Geld. Und der Typ, der da hinterm Pult saß, den kannten wir auch. Und der hat gesagt, wir können da abends vorbeikommen und in dem Studio von der Pole mit den großen Ohren Taltoren da aufnehmen. Und das haben wir dann auch gemacht. Es war ein bisschen schwierig, weil man muss dann manchmal auch seinen Bassisten suchen, wenn irgendwo weg ist. Vor irgendeinem Fernsehgerät kniet. Ja. Und dann fragst du ihn, sag mal, Hannes, willst du Popstar werden oder Popstar? Und dann kommt er. Aber ja. Wir hatten Spaß.
0: Ja, und wer mehr darüber wissen möchte, der sollte mal in den Podcast reinhören. Überall, wo es Podcasts gibt, Radio Orchid, der Fury in the Slaughterhouse Podcast. Da gehen wir noch ein bisschen ins Detail, ne?
1: Genau.
2: Genau, der ist dann auch über 18.

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0: Ihr hört Radio Orchid, den Fury in the Slaughterhouse Stream. Hier sind Kai Wingenfelder und Christoph Steinschneider von Fury. Und ich bin André Dostal von Radio Bob, Deutschlands Rockradio. Wie war es denn in der Situation dann für euch? Habt ihr in der WG gewohnt? Man denkt ja jetzt, wenn ihr sagt, ihr konntet von der Musik leben, haben ja ganz viele so die Vorstellung, ja, die sind ja ganz reich geworden. So. Aber in der WG wart ihr noch länger, auch sicherlich aus finanziellen Gründen, oder weil ihr also lieb hattet?
1: Reich wird man als Manager. Als Band wirst du selten reich.
2: Genau, oder als Plattenfirma.
1: Also
2: als Versicherung. Nee, war noch nicht so, oder?
1: Also sagen wir mal so, wir sind irgendwann reicher geworden, als ich je mit gerechnet habe. Und es war natürlich ein Wunder, dass wir unsere Miete bezahlen können. Und wir konnten unsere Miete davon bezahlen. Aber es hat einfach zum Leben erstmal gereicht. Und das war ja schon mal... Also ich musste nicht mehr Stahl fahren und Karl musste nicht mehr in irgendwelchen Kneipen arbeiten und wir konnten diesen ganzen Ranz endlich hinter uns lassen und konnten uns einfach darum kümmern, Musik zu machen und Bier zu trinken.
2: Genau, das ging also los. Am Anfang habe ich noch in der Kneipe gearbeitet, so ein bisschen, ja, also und zwar so lange, als das Album rauskam und wir in den Charts waren, da war dann für mich klar und dann war es auch klar, weil du hast gesehen, was du verkauft hast und du hast die Vorverkaufszahlen von der ersten großen Tour gesehen, die wir dann gespielt haben. Ab jetzt ist okay, aber in der Entstehungsphase habe ich noch in der Kneipe gearbeitet. Nebenan, ungefähr so Luftlinie 150 Meter von der WG. Und wenn es dann knapp wurde mit der Kohle, dann haben wir immer Christoph seine Kriegskasse geplündert. Der hatte so eine kleine Kassette, ja, und da war immer das Kleingeld drin. Und wenn das Kleingeld dann gerade mal gereicht hat, dann habe ich in meiner Kneipe dann so ein Thunfischbaguette gemacht, ja. Und dann gab es ein großes Bier und 5 Strohhalme, ja, oder 4 manchmal, und der schwarze Blitz hat ja nichts abgekriegt. Und dann saßen wir da und haben dieses große Bier mit den Strohhalmen getrunken und Thunfischbaguette gegessen, weil wenn man das mit dem Strohhalm trinkt, knallt es mehr, dann braucht man nicht so viele, und wenn man nicht so viel Geld hat, muss man halt ein bisschen sparen.
0: Das ist doch nur ein Gerücht, so ein Partygerücht von uns früher, oder? Das stimmt doch nicht wirklich. Nee. Wenn ihr Strohhalm, dass das mehr knallt? Ach Quatsch.
2: Alter, das knallt mehr, aber hallo.
1: Komm, wir machen demnächst ein Experiment.
2: Ja. Ja, wir können das ja nochmal auszuwerten.
0: Ich vertrag ja aber nichts.
2: Wenn die vorbei ist.
0: Ich vertrag gar nichts so.
1: Ja, dann wird's ja richtig.
2: Das ist doch interessant.
0: Das kann sein, ja.

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0: Ihr hört Radio Orchid, den Fury in the Slaughterhouse Stream. Hier sind Kai Wingenfelder und Christoph Steinschneider von Fury. Und ich bin André Dostal von Radio Bob, Deutschlands Rockradio. Ja, wir sprechen heute über 30, euer Best-of-Album, euer Comeback-Album, nachdem es ja schon jahrelang kein Fury in the Slaughterhouse mehr wirklich gab. Ja, ein Dutzend ausverkaufte Konzerte und das Album 30, das lief ja auch nicht so schlecht, ne?
1: Nö, nicht wirklich.
0: Platz 3.
1: Er ist von 0 auf 3 gegangen, genau.
0: Von 0 auf 3 sogar.
1: Best of gar nicht so schlecht.
2: Aber eben, wenn du weißt, was das für Verkaufszahlen bedeutet, 0 auf 3 ist ja heutzutage albern.
0: Du machst doch nicht gleich wieder so klein, Christoph.
2: Ja gut, ich bin da vielleicht eher so.
1: Aber man muss es ja immer so sehen, die Verkaufszahlen gelten für alle, ja. Das ist halt immer so.
0: Ja,
1: ob das Metallica ist oder U2 oder sonst wie, sie gelten für alle, ja. Insofern ist das wieder relativ und ist eine 3, ist eine 3, ja.
2: Klar, also, aber um einfach mal die wirtschaftlichen Aspekte einzureichen für Musiker, mit den Verkaufszahlen, mit denen du da 3 warst, wärst du vor 20 Jahre vorher, wo wir mit Mono rausgekommen sind, nicht mal Top 100 gewesen. Also nur um mal das Verhältnis von wirtschaftlicher Leistung für uns Musiker zu bringen. Also wir verdienen halt mit Live-Konzerten noch Geld, mit Plattenverkäufen verdienst du kein Geld mehr und mit Spotify verdienst du eigentlich auch kein Geld.
0: Worauf ich aber hinaus wollte, war, dass plötzlich überall der Name Fury wieder präsent war, auch in den Charts. Weil das ist, ihr wart plötzlich wieder da, ihr wart überall präsent, weil alle darüber berichtet haben, ne? Über das Best-of-Album, über die ausverkauften Konzerte. Es gab wahnsinnig viele Interviews mit euch und Berichte.
1: Das Lustige war ja, für uns, also für mich persönlich auch, und das hat mich auch mit am meisten gefreut, dass man auf einmal gemerkt hat, wie viele Musiker, auch junge Musiker, A, die Band kannten und B, uns gesagt haben, dass wir für sie irgendwie prägend waren, was wir nie angenommen hätten. Und zwar auch Musiker aus Musiksparten, mit denen wir eigentlich gar nicht so viel zu tun hatten, also Krawallkapellen und so. Und da haben wir gedacht, wow. Und das hat sich irgendwie ganz gut angefühlt. Das hat so wie so, das war so die Ernte nach 20 Jahren Dürre, Dann stellt man auf einmal fest irgendwie, dass wir dann doch vielleicht mehr in diese Republik bewegt haben, als einige Magazine schreiben wollten.
2: Plötzlich waren wir Kultur.

0: Ihr hört Radio Orchid, den Fury in the Slaughterhouse Stream. Hier sind Kai Wingenfelder und Christoph Steinschneider von Fury. Und ich bin André Dostal von Radio Bob, Deutschlands Rockradio. 1997, Prinzessin Diana verunglückt, die Spice Girls erobern die Popwelt und das erste Harry Potter Buch erscheint. Lest ihr? Und wenn ja, was? Ich habe ja schon gesehen, Christoph, du hast ja schon was in der Hand gehabt gerade.
1: Genau, ich lese gerade Flake.
0: Der Keyboarder von Rammstein.
1: Buch. Genau, die Keyboarder von Rammstein. Ich lese gerade viel, falls es wen, ich mag euch ja zur Lesung, Teilzeitflaneure, kann man bei uns auf der Internetseite sehen, wo ich ab und zu Bücher vorstelle. Also ich lese viel, aber Harry Potter zum Beispiel habe ich nicht gelesen, weil mich die Story so sehr an die Scheibenwelt von Terry Pratchett erinnert hat. Weil da gibt es nämlich eine Uni, an der man Magie lernen kann. Und das ist lange vor Harry Potter gewesen. Und insofern war Harry Potter dann für mich nicht mehr so wirklich interessant.
2: Okay. Ich mag John Irving. John Irving mochte ich schon immer. Im Moment lese ich eigentlich nur Blödsinn, weil ich lese eigentlich gerade momentan zum Einschlafen irgendwie. Und da ich jetzt nicht in Urlaub fahren konnte, ich fahre immer sogar mit meiner Frau in die Bretagne, lese ich jetzt gerade so einen Bretonen-Krimi. Da geht es nämlich um Essen und ich bin ja ein Hedonist, wie man neulich schon hören durfte in unserer letzten kleinen Radioshow. Aber das ist immer ganz nett. Die seichte Krimi-Unterhaltung sozusagen.
0: Und dann richtige Bücher oder E-Book?
2: Das ist ein richtiges Buch.
1: Ich lese nur richtige Bücher.

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0: Ihr hört Radio Orchid, den Fury in the Slaughterhouse Stream. Hier sind Kai Wingenfelder und Christoph Steinschneider von Fury. Und ich bin André Dostal von Radio Bob, Deutschlands Rockradio.
1: Videodreh, Dead and Gone. Was ist da passiert?
2: Kommt drauf an, welcher.
3: Ja, Dead and Gone, also wir haben zwei Versionen. Wir haben eine Version gemacht, die haben wir in Isernhagen, glaube ich, irgendwo im Grünen aufgenommen. Da war die Idee, wir machen keinen Schnitt. Weil zu der Zeit war schon wieder dieses ganze Geballer mit den Schnitten. Mhm. Dieses Video kommt tatsächlich fast ohne, ich glaube, ein Schnitt ist dabei.
2: Eine kleine Überblendung musste es geben, weil wir das nie hingekriegt haben. Und dann hat man schon die Fresse voll, wenn die Kamera unten aus dem Grab wieder rauffährt, ja, dann fährt die an Alex hoch und irgendwo ist sie da jedes Mal hängen geblieben. Das war so ein technisches Problem, das konnten wir nicht lösen. Also mussten wir einfach immer vorher anfangen und dann an einem bestimmten Punkt einmal kurz überbleiten. Und das siehst du aber nicht.
3: Aber sonst ist es perfekt, bis auf, dass eine von den Frauen, die da am Grab steht, irgendwann in die Kamera guckt. Was natürlich auch ein bisschen nervt irgendwie, aber sonst, das war halt die Idee hinter dem. Und wir haben dann ja später aus Dead and Gone, weil unsere erfolgreichste Single, soviel ich weiß, ich glaube, die war mal Platz 52 in den Charts dann auch. Und wir haben die, als wir dann rausbringen, man muss ja immer eine Geschichte zu den Sachen haben. Und da haben wir dann einen schwarzen Sarg sozusagen gebaut dafür, in dem war das Video drin und die CD drin und hinten war eine Kontonummer drauf, wo wir geschrieben haben, wenn ihr uns genug Geld überweist, dann lösen wir uns nicht auf. Oder gehen nicht tot oder sowas, ich weiß es nicht mehr genau. Und es sind tatsächlich, ich glaube, 5,73 Mark oder
2: das
3: so.
2: Ganze
3: sind
2: das Ganze. Das
1: was habt ihr mit den 5 Mark gemacht?
2: Die sind ja immer noch drauf, glaube ich.
1: Das Konto gibt es immer noch.
3: Mal gucken.
1: Das sind ja Zinsen mittlerweile. Gut, ja. Das ist ja bestimmt mittlerweile schon 6 Euro oder so.
2: Ich wollte mal sagen, 27 Jahre, da könnten schon 6 Euro geworden
3: sein. Damals gab es ja noch Zinsen.

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1: Wir haben einen Gast, eine singende Himmelsrichtung sozusagen. Der Mann heißt Nord. Und er spielt bei einer Band, die heißt Hämatom.
0: Zu den Masken, deine Kollegen, also du hast ja dein Gesicht angemalt auf der Bühne und deine Kollegen haben ja richtig Masken auf. Aus was sind die?
2: Genau.
0: Plastik, Satin, Diamanten, was ist das?
2: Ja, das ist auf jeden Fall Kunststoff mit verschiedenen Materialien, dann auch mit so Kunstharz.
0: Ja.
2: Modelliert und Metall natürlich. Unser Gitarrist hat ja dann noch Stacheln.
0: Ja, ja.
2: Nägel am Kopf und unser Basser hat einen Sack über dem Kopf, also der besteht nur aus Stoff. Und genau, und der Schlagzeuger auch Plastik.
0: Weil da habe ich mich echt immer gefragt, auch wenn ich so Slipknot sehe oder sowas oder Ghost oder so mit diesen Masken,